Ich würde sagen, Rico Seitz mit tausend Augen Hoffnung. Oh, so ein Romanos mit deinen hellblauen Augen.